0: Schauer und die Temperaturen kühlen etwas ab auf Werte zwischen 9 und 22 Grad. Das Regenrisiko steigt auf 60%. Planen Sie also gegebenenfalls etwas Zeit für einen Regenschauer ein. So viel zum Wetter. Es geht nun zurück ins Studio.
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1: 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Es ist 3 Uhr. 3 Uhr.
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4: Hallo? Am Mikrofon ist Jonas mit den aktuellen Nachrichten. Hier sind die Meldungen im Überblick. In der politischen Debatte um Abgeordnetenregeln steht Bundestagsabgeordneter Jens Spahn im Fokus. Er hat sich im Haushaltsausschuss vertreten lassen, was Fragen aufwirft, wann und unter welchen Umständen Parlamentarier abwesend sein dürfen. Die genauen Vorschriften für die Anwesenheitspflicht im Bundestag werden nun genauer beleuchtet. Aus Berlin erreichte uns die Nachricht, dass die SPD-Fraktionsvorsitzenden eine Prüfung eines AfD-Verbots fordern. Dieser Beschluss fiel nach einer gemeinsamen Konferenz. CDU-Chef Merz äußerte sich indes zum Klimawandel und sieht diesen als Bedrohung für Leib und Leben. Daneben sorgt Staatsminister Philipp Amthor erneut für Schlagzeilen, diesmal wegen eines Strandkorbs, der angeblich zurückgegeben werden muss und ihm eine Welle der Kritik einbrachte. Es bleibt die Frage, wie sich Politiker in der Öffentlichkeit am besten positionieren. Die Bundeswehr plant wohl den Bau eines neuen Marinehafens in Emden. Medienberichten zufolge sollen dort mindestens 40 Hektar Land benötigt werden, um bis zu 7 Fregatten zu stationieren. Ein weiterer Hafen soll ebenfalls Investitionen von über 1 Milliarde Euro erhalten, was die maritime Infrastruktur Deutschlands erheblich stärken würde. Das war der Überblick für den Moment.
3: Das waren die Nachrichten. 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
5: Hallo, willkommen beim Wetter. Ich bin Janine. Für die kommende Nacht müssen wir uns auf wechselhaftes Wetter einstellen, mit Tiefstwerten um die 12 Grad. Packen Sie also lieber eine Jacke ein, wenn Sie noch unterwegs sind. Morgen, am Mittwoch, zeigt sich der Himmel dann meist bedeckt. Die Temperaturen bewegen sich zwischen milden 9 Grad am Morgen und angenehmen 25 Grad im Tagesverlauf. Das Regenrisiko liegt bei erfreulichen 0%, sodass Sie Ihren Regenschirm getrost zu Hause lassen können. Am Donnerstag ändert sich das Bild jedoch wieder. Wir erwarten Schauer und die Temperaturen kühlen etwas ab auf Werte zwischen 9 und 22 Grad. Das Regenrisiko steigt auf 60%. Planen Sie also gegebenenfalls etwas Zeit für einen Regenschauer ein. So viel zum Wetter. Es geht nun zurück ins Studio.
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0: 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Es ist 4 Uhr. 4 Uhr.
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2: Hallo? Am Mikrofon ist Jonas mit den aktuellen Nachrichten. Hier sind die Meldungen im Überblick. In der politischen Debatte um Abgeordnetenregeln steht Bundestagsabgeordneter Jens Spahn im Fokus. Er hat sich im Haushaltsausschuss vertreten lassen, was Fragen aufwirft, wann und unter welchen Umständen Parlamentarier abwesend sein dürfen. Die genauen Vorschriften für die Anwesenheitspflicht im Bundestag werden nun genauer beleuchtet. Aus Berlin erreichte uns die Nachricht, dass die SPD-Fraktionsvorsitzenden eine Prüfung eines AfD-Verbots fordern. Dieser Beschluss fiel nach einer gemeinsamen Konferenz. CDU-Chef Merz äußerte sich indes zum Klimawandel und sieht diesen als Bedrohung für Leib und Leben. Daneben sorgt Staatsminister Philipp Amthor erneut für Schlagzeilen, diesmal wegen eines Strandkorbs, der angeblich zurückgegeben werden muss und ihm eine Welle der Kritik einbrachte. Es bleibt die Frage, wie sich Politiker in der Öffentlichkeit am besten positionieren. Die Bundeswehr plant wohl den Bau eines neuen Marinehafens in Emden. Medienberichten zufolge sollen dort mindestens 40 Hektar Land benötigt werden, um bis zu 7 Fregatten zu stationieren. Ein weiterer Hafen soll ebenfalls Investitionen von über 1 Milliarde Euro erhalten, was die maritime Infrastruktur Deutschlands erheblich stärken würde. Das war der Überblick für den Moment.
0: Das waren die Nachrichten. 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
3: Hallo, willkommen beim Wetter. Ich bin Janine. Für die kommende Nacht müssen wir uns auf wechselhaftes Wetter einstellen, mit Tiefstwerten um die 12 Grad. Packen Sie also lieber eine Jacke ein, wenn Sie noch unterwegs sind. Morgen, am Mittwoch, zeigt sich der Himmel dann meist bedeckt. Die Temperaturen bewegen sich zwischen milden 9 Grad am Morgen und angenehmen 25 Grad im Tagesverlauf. Das Regenrisiko liegt bei erfreulichen 0%, sodass Sie Ihren Regenschirm getrost zu Hause lassen können. Am Donnerstag ändert sich das Bild jedoch wieder. Wir erwarten Schauer und die Temperaturen kühlen etwas ab auf Werte zwischen 9 und 22 Grad. Das Regenrisiko steigt auf 60%. Planen Sie also gegebenenfalls etwas Zeit für einen Regenschauer ein. So viel zum Wetter. Es geht nun zurück ins Studio.
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2: 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Fünf Uhr. Es ist 5 Uhr. 5 Uhr.
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3: Heute ist Mittwoch, der 30. September. Am Mikrofon ist Jonas. Das sind unsere Meldungen. Im Bundestag ging es erneut hoch her. Die Frage steht im Raum, inwiefern die Bundestagspräsidentin das Recht hat, bei Extremverstößen eine ganze Fraktion auszuschließen. Experten warnen jedoch davor, mit Muskelspielen in diesem sensiblen Bereich zu agieren und betonen die wichtige Rolle der Präsidentin für die parlamentarische Ordnung. Ein aktueller Deutschland-Live-Blog fasst die wichtigsten Entwicklungen zusammen. NRW-Ministerpräsident Wüst hat Ilkay Gündoğan die Mevlüde-Genç-Medaille verliehen. Derweil fordern SPD-Fraktionsvorsitzende eine Prüfung eines AfD-Verbots. Die Bundeswehr plant indes den Kauf weiterer 16 Transportflugzeuge. CDU-Chef Merz hat den Klimawandel als Bedrohung für Leib und Leben bezeichnet. Für Diskussionsstoff sorgt Elif Eralp, die für eine Partei antritt, die in Teilen als linksextremistisch eingestuft wird. Ihre unproblematische Haltung zur Roten Hilfe wird kritisch beäugt. Doch SPD und Grüne zeigen sich von dieser Problematik ungestört. Bei den Abgeordnetenregeln gibt es ebenfalls Klärungsbedarf. Hat sich Jens Spahn im Haushaltsausschuss unzulässig vertreten lassen? Die strengen Regeln für die Anwesenheit von Bundestagsabgeordneten sind klar. Und es wird geprüft, ob Spahns Vertretung den Vorschriften entsprach oder ob er die Anwesenheitspflicht geschwänzt hat. Kommen wir nun zum Sport. Zum Fußball, zunächst aus England. Massive Schockwellen erschüttern den englischen Fußball. Die Premier League hat offiziell bekannt gegeben, dass Manchester City wegen schwerer Verstöße gegen die Finanzregeln in fast allen Anklagepunkten schuldig ist. Dieser Schuldspruch löst ein gewaltiges Beben im englischen Fußball aus. Die konkreten Sanktionen sind indes noch unklar. Ebenfalls im Fußball zur Nations League. Die englische Nationalmannschaft unter Trainer Thomas Tuchel feierte nach ihrer Auftaktniederlage in Überzahl den ersten Erfolg. Spanien bleibt derweil mit einem souveränen Sieg an der Spitze ihrer Gruppe. Die Furia Roja kochte Kroatien regelrecht ab und zur deutschen Nationalelf. Bundestrainer Jürgen Klopp steht vor dem anstehenden Länderspiel gegen Serbien vor wichtigen Fragen. Viel Zeit bleibt ihm nicht. Nur 2 Tage vor dem Spiel kann er mit seinem neu zusammengestellten und kompletten Kader trainieren. Es geht um die Premiere und die Ernennung eines neuen Kapitäns. Das war der Überblick für den Moment.
2: Das waren die Nachrichten. Und jetzt das Wetter bei uns.
4: Hallo, willkommen beim Wetter. Ich bin Janine. Der heutige Mittwoch präsentiert sich noch bedeckt, aber wir können uns über angenehme Temperaturen zwischen 10 und 25 Grad freuen und das bei einem Regenrisiko von 0%. Das ändert sich allerdings schon morgen. Auch der Donnerstag bleibt zwar bedeckt, doch das Regenrisiko steigt deutlich auf 70% bei Temperaturen, die sich zwischen 10 und 24 Grad bewegen werden. Zum Ende der Woche am Freitag müssen wir uns dann endgültig auf Regen einstellen. Die Temperaturen sinken dabei leicht auf 12 bis 20 Grad und das Regenrisiko bleibt bei 70%. So viel zum Wetter. Es geht nun zurück ins Studio.
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0: 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Es ist 6 Uhr. 6 Uhr.
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1: Heute ist Mittwoch, der 30. September. Am Mikrofon ist Jonas. Das sind unsere Meldungen. Im Bundestag ging es erneut hoch her. Die Frage steht im Raum, inwiefern die Bundestagspräsidentin das Recht hat, bei Extremverstößen eine ganze Fraktion auszuschließen. Experten warnen jedoch davor, mit Muskelspielen in diesem sensiblen Bereich zu agieren und betonen die wichtige Rolle der Präsidentin für die parlamentarische Ordnung. Ein aktueller Deutschland-Live-Blog fasst die wichtigsten Entwicklungen zusammen. NRW-Ministerpräsident Wüst hat Ilkay Gündogan die Mevlüde-Genç-Medaille verliehen. Derweil fordern SPD-Fraktionsvorsitzende eine Prüfung eines AfD-Verbots. Die Bundeswehr plant indes den Kauf weiterer 16 Transportflugzeuge. CDU-Chef Merz hat den Klimawandel als Bedrohung für Leib und Leben bezeichnet. Für Diskussionsstoff sorgt Elif Eralp, die für eine Partei antritt, die in Teilen als linksextremistisch eingestuft wird. Ihre unproblematische Haltung zur Roten Hilfe wird kritisch beäugt. Doch SPD und Grüne zeigen sich von dieser Problematik ungestört. Bei den Abgeordnetenregeln gibt es ebenfalls Klärungsbedarf. Hat sich Jens Spahn im Haushaltsausschuss unzulässig vertreten lassen? Die strengen Regeln für die Anwesenheit von Bundestagsabgeordneten sind klar. Und es wird geprüft, ob Spahns Vertretung den Vorschriften entsprach oder ob er die Anwesenheitspflicht geschwänzt hat. Kommen wir nun zum Sport. Zum Fußball, zunächst aus England. Massive Schockwellen erschüttern den englischen Fußball. Die Premier League hat offiziell bekannt gegeben, dass Manchester City wegen schwerer Verstöße gegen die Finanzregeln in fast allen Anklagepunkten schuldig ist. Dieser Schuldspruch löst ein gewaltiges Beben im englischen Fußball aus. Die konkreten Sanktionen sind indes noch unklar. Ebenfalls im Fußball zur Nations League. Die englische Nationalmannschaft unter Trainer Thomas Tuchel feierte nach ihrer Auftaktniederlage in Überzahl den ersten Erfolg. Spanien bleibt derweil mit einem souveränen Sieg an der Spitze ihrer Gruppe. Die Furia Roja kochte Kroatien regelrecht ab und zur deutschen Nationalelf. Bundestrainer Jürgen Klopp steht vor dem anstehenden Länderspiel gegen Serbien vor wichtigen Fragen. Viel Zeit bleibt ihm nicht. Nur 2 Tage vor dem Spiel kann er mit seinem neu zusammengestellten und kompletten Kader trainieren. Es geht um die Premiere und die Ernennung eines neuen Kapitäns. Das war der Überblick für den Moment.
0: Das waren die Nachrichten. Und jetzt das Wetter bei uns.
2: Hallo, willkommen beim Wetter. Ich bin Janine. Der heutige Mittwoch präsentiert sich noch bedeckt, aber wir können uns über angenehme Temperaturen zwischen 10 und 25 Grad freuen und das bei einem Regenrisiko von 0%. Das ändert sich allerdings schon morgen. Auch der Donnerstag bleibt zwar bedeckt, doch das Regenrisiko steigt deutlich auf 70% bei Temperaturen, die sich zwischen 10 und 24 Grad bewegen werden. Zum Ende der Woche am Freitag müssen wir uns dann endgültig auf Regen einstellen. Die Temperaturen sinken dabei leicht auf 12 bis 20 Grad und das Regenrisiko bleibt bei 70%. So viel zum Wetter. Es geht nun zurück ins Studio.
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2: Es ist 7 Uhr.
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4: Heute ist Mittwoch, der 30. September. Am Mikrofon ist Jonas. Das sind unsere Meldungen. Im Bundestag ging es erneut hoch her. Die Frage steht im Raum, inwiefern die Bundestagspräsidentin das Recht hat, bei Extremverstößen eine ganze Fraktion auszuschließen. Experten warnen jedoch davor, mit Muskelspielen in diesem sensiblen Bereich zu agieren und betonen die wichtige Rolle der Präsidentin für die parlamentarische Ordnung. Ein aktueller Deutschland-Live-Blog fasst die wichtigsten Entwicklungen zusammen. NRW-Ministerpräsident Wüst hat Ilkay Gündogan die Mevlüde-Genç-Medaille verliehen. Derweil fordern SPD-Fraktionsvorsitzende eine Prüfung eines AfD-Verbots. Die Bundeswehr plant indes den Kauf weiterer 16 Transportflugzeuge. CDU-Chef Merz hat den Klimawandel als Bedrohung für Leib und Leben bezeichnet. Für Diskussionsstoff sorgt Elif Eralp, die für eine Partei antritt, die in Teilen als linksextremistisch eingestuft wird. Ihre unproblematische Haltung zur Roten Hilfe wird kritisch beäugt. Doch SPD und Grüne zeigen sich von dieser Problematik ungestört. Bei den Abgeordnetenregeln gibt es ebenfalls Klärungsbedarf. Hat sich Jens Spahn im Haushaltsausschuss unzulässig vertreten lassen? Die strengen Regeln für die Anwesenheit von Bundestagsabgeordneten sind klar und es wird geprüft, ob Spahns Vertretung den Vorschriften entsprach oder ob er die Anwesenheitspflicht geschwänzt hat. Kommen wir nun zum Sport. Zum Fußball, zunächst aus England. Massive Schockwellen erschüttern den englischen Fußball. Die Premier League hat offiziell bekannt gegeben, dass Manchester City wegen schwerer Verstöße gegen die Finanzregeln in fast allen Anklagepunkten schuldig ist. Dieser Schuldspruch löst ein gewaltiges Beben im englischen Fußball aus. Die konkreten Sanktionen sind indes noch unklar. Ebenfalls im Fußball zur Nations League. Die englische Nationalmannschaft unter Trainer Thomas Tuchel feierte nach ihrer Auftaktniederlage in Überzahl den ersten Erfolg. Spanien bleibt derweil mit einem souveränen Sieg an der Spitze ihrer Gruppe. Die Furia Roja kochte Kroatien regelrecht ab und zur deutschen Nationalelf. Bundestrainer Jürgen Klopp steht vor dem anstehenden Länderspiel gegen Serbien vor wichtigen Fragen. Viel Zeit bleibt ihm nicht. Nur 2 Tage vor dem Spiel kann er mit seinem neu zusammengestellten und kompletten Kader trainieren. Es geht um die Premiere und die Ernennung eines neuen Kapitäns. Das war der Überblick für den Moment.
2: Das waren die Nachrichten. Und jetzt das Wetter bei uns.
5: Hallo, willkommen beim Wetter. Ich bin Janine. Der heutige Mittwoch präsentiert sich noch bedeckt, aber wir können uns über angenehme Temperaturen zwischen 10 und 25 Grad freuen und das bei einem Regenrisiko von 0%. Das ändert sich allerdings schon morgen. Auch der Donnerstag bleibt zwar bedeckt, doch das Regenrisiko steigt deutlich auf 70% bei Temperaturen, die sich zwischen 10 und 24 Grad bewegen werden. Zum Ende der Woche am Freitag müssen wir uns dann endgültig auf Regen einstellen. Die Temperaturen sinken dabei leicht auf 12 bis 20 Grad und das Regenrisiko bleibt bei 70%. So viel zum Wetter. Es geht nun zurück ins Studio.
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1: 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Es ist 8 Uhr.
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4: Heute ist Mittwoch, der 30. September. Am Mikrofon ist Jonas. Das sind unsere Meldungen. Im Bundestag ging es erneut hoch her. Die Frage steht im Raum, inwiefern die Bundestagspräsidentin das Recht hat, bei Extremverstößen eine ganze Fraktion auszuschließen. Experten warnen jedoch davor, mit Muskelspielen in diesem sensiblen Bereich zu agieren und betonen die wichtige Rolle der Präsidentin für die parlamentarische Ordnung. Ein aktueller Deutschland-Live-Blog fasst die wichtigsten Entwicklungen zusammen. NRW-Ministerpräsident Wüst hat Ilkay Gündoğan die Mevlüde-Genç-Medaille verliehen. Derweil fordern SPD-Fraktionsvorsitzende eine Prüfung eines AfD-Verbots. Die Bundeswehr plant indes den Kauf weiterer 16 Transportflugzeuge. CDU-Chef Merz hat den Klimawandel als Bedrohung für Leib und Leben bezeichnet. Für Diskussionsstoff sorgt Elif Eralp, die für eine Partei antritt, die in Teilen als linksextremistisch eingestuft wird. Ihre unproblematische Haltung zur roten Hilfe wird kritisch beäugt. Doch SPD und Grüne zeigen sich von dieser Problematik ungestört. Bei den Abgeordnetenregeln gibt es ebenfalls Klärungsbedarf. Hat sich Jens Spahn im Haushaltsausschuss unzulässig vertreten lassen? Die strengen Regeln für die Anwesenheit von Bundestagsabgeordneten sind klar. Und es wird geprüft, ob Spahns Vertretung den Vorschriften entsprach oder ob er die Anwesenheitspflicht geschwänzt hat. Kommen wir nun zum Sport. Zum Fußball, zunächst aus England. Massive Schockwellen erschüttern den englischen Fußball. Die Premier League hat offiziell bekannt gegeben, dass Manchester City wegen schwerer Verstöße gegen die Finanzregeln in fast allen Anklagepunkten schuldig ist. Dieser Schuldspruch löst ein gewaltiges Beben im englischen Fußball aus. Die konkreten Sanktionen sind indes noch unklar. Ebenfalls im Fußball zur Nations League. Die englische Nationalmannschaft unter Trainer Thomas Tuchel feierte nach ihrer Auftaktniederlage in Überzahl den ersten Erfolg. Spanien bleibt derweil mit einem souveränen Sieg an der Spitze ihrer Gruppe. Die Furia Roja kochte Kroatien regelrecht ab und zur deutschen Nationalelf. Bundestrainer Jürgen Klopp steht vor dem anstehenden Länderspiel gegen Serbien vor wichtigen Fragen. Viel Zeit bleibt ihm nicht. Nur 2 Tage vor dem Spiel kann er mit seinem neu zusammengestellten und kompletten Kader trainieren. Es geht um die Premiere und die Ernennung eines neuen Kapitäns. Das war der Überblick für den Moment.
3: Das waren die Nachrichten. 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
5: Hallo, willkommen beim Wetter. Ich bin Janine. Der heutige Mittwoch präsentiert sich noch bedeckt, aber wir können uns über angenehme Temperaturen zwischen 10 und 25 Grad freuen und das bei einem Regenrisiko von 0%. Das ändert sich allerdings schon morgen. Auch der Donnerstag bleibt zwar bedeckt, doch das Regenrisiko steigt deutlich auf 70% bei Temperaturen, die sich zwischen 10 und 24 Grad bewegen werden. Zum Ende der Woche am Freitag müssen wir uns dann endgültig auf Regen einstellen. Die Temperaturen sinken dabei leicht auf 12 bis 20 Grad und das Regenrisiko bleibt bei 70%. So viel zum Wetter. Es geht nun zurück ins Studio.
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0: Neun Uhr. Es ist 9 Uhr. 9 Uhr.
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5: Heute ist Mittwoch, der 30. September. Am Mikrofon ist Jonas. Das sind unsere Meldungen. Im Bundestag ging es erneut hoch her. Die Frage steht im Raum, inwiefern die Bundestagspräsidentin das Recht hat, bei Extremverstößen eine ganze Fraktion auszuschließen. Experten warnen jedoch davor, mit Muskelspielen in diesem sensiblen Bereich zu agieren und betonen die wichtige Rolle der Präsidentin für die parlamentarische Ordnung. Ein aktueller Deutschland-Live-Blog fasst die wichtigsten Entwicklungen zusammen. NRW-Ministerpräsident Wüst hat Ilkay Gündogan die Mevlüde-Genç-Medaille verliehen. Derweil fordern SPD-Fraktionsvorsitzende eine Prüfung eines AfD-Verbots. Die Bundeswehr plant indes den Kauf weiterer 16 Transportflugzeuge. CDU-Chef Merz hat den Klimawandel als Bedrohung für Leib und Leben bezeichnet. Für Diskussionsstoff sorgt Elif Eralp, die für eine Partei antritt, die in Teilen als linksextremistisch eingestuft wird. Ihre unproblematische Haltung zur roten Hilfe wird kritisch beäugt. Doch SPD und Grüne zeigen sich von dieser Problematik ungestört. Bei den Abgeordnetenregeln gibt es ebenfalls Klärungsbedarf. Hat sich Jens Spahn im Haushaltsausschuss unzulässig vertreten lassen? Die strengen Regeln für die Anwesenheit von Bundestagsabgeordneten sind klar. Und es wird geprüft, ob Spahns Vertretung den Vorschriften entsprach oder ob er die Anwesenheitspflicht geschwänzt hat. Kommen wir nun zum Sport. Zum Fußball, zunächst aus England. Massive Schockwellen erschüttern den englischen Fußball. Die Premier League hat offiziell bekannt gegeben, dass Manchester City wegen schwerer Verstöße gegen die Finanzregeln in fast allen Anklagepunkten schuldig ist. Dieser Schuldspruch löst ein gewaltiges Beben im englischen Fußball aus. Die konkreten Sanktionen sind indes noch unklar. Ebenfalls im Fußball zur Nations League. Die englische Nationalmannschaft unter Trainer Thomas Tuchel feierte nach ihrer Auftaktniederlage in Überzahl den ersten Erfolg. Spanien bleibt derweil mit einem souveränen Sieg an der Spitze ihrer Gruppe. Die Furia Roja kochte Kroatien regelrecht ab und zur deutschen Nationalelf. Bundestrainer Jürgen Klopp steht vor dem anstehenden Länderspiel gegen Serbien vor wichtigen Fragen. Viel Zeit bleibt ihm nicht. Nur 2 Tage vor dem Spiel kann er mit seinem neu zusammengestellten und kompletten Kader trainieren. Es geht um die Premiere und die Ernennung eines neuen Kapitäns. Das war der Überblick für den Moment.
4: Das waren die Nachrichten. Und jetzt das Wetter bei uns.
2: Hallo, willkommen beim Wetter. Ich bin Janine. Der heutige Mittwoch präsentiert sich noch bedeckt, aber wir können uns über angenehme Temperaturen zwischen 10 und 25 Grad freuen und das bei einem Regenrisiko von 0%. Das ändert sich allerdings schon morgen. Auch der Donnerstag bleibt zwar bedeckt, doch das Regenrisiko steigt deutlich auf 70% bei Temperaturen, die sich zwischen 10 und 24 Grad bewegen werden. Zum Ende der Woche am Freitag müssen wir uns dann endgültig auf Regen einstellen. Die Temperaturen sinken dabei leicht auf 12 bis 20 Grad und das Regenrisiko bleibt bei 70%. So viel zum Wetter. Es geht nun zurück ins Studio.
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2: Heute ist Mittwoch, der 30. September. Am Mikrofon ist Jonas. Das sind unsere Meldungen. Im Bundestag ging es erneut hoch her. Die Frage steht im Raum, inwiefern die Bundestagspräsidentin das Recht hat, bei Extremverstößen eine ganze Fraktion auszuschließen. Experten warnen jedoch davor, mit Muskelspielen in diesem sensiblen Bereich zu agieren und betonen die wichtige Rolle der Präsidentin für die parlamentarische Ordnung. Ein aktueller Deutschland-Live-Blog fasst die wichtigsten Entwicklungen zusammen. NRW-Ministerpräsident Wüst hat Ilkay Gündogan die Mevlüde-Genç-Medaille verliehen. Derweil fordern SPD-Fraktionsvorsitzende eine Prüfung eines AfD-Verbots. Die Bundeswehr plant indes den Kauf weiterer 16 Transportflugzeuge. CDU-Chef Merz hat den Klimawandel als Bedrohung für Leib und Leben bezeichnet. Für Diskussionsstoff sorgt Elif Eralp, die für eine Partei antritt, die in Teilen als linksextremistisch eingestuft wird. Ihre unproblematische Haltung zur Roten Hilfe wird kritisch beäugt. Doch SPD und Grüne zeigen sich von dieser Problematik ungestört. Bei den Abgeordnetenregeln gibt es ebenfalls Klärungsbedarf. Hat sich Jens Spahn im Haushaltsausschuss unzulässig vertreten lassen? Die strengen Regeln für die Anwesenheit von Bundestagsabgeordneten sind klar. Und es wird geprüft, ob Spahns Vertretung den Vorschriften entsprach oder ob er die Anwesenheitspflicht geschwänzt hat. Kommen wir nun zum Sport. Zum Fußball, zunächst aus England. Massive Schockwellen erschüttern den englischen Fußball. Die Premier League hat offiziell bekannt gegeben, dass Manchester City wegen schwerer Verstöße gegen die Finanzregeln in fast allen Anklagepunkten schuldig ist. Dieser Schuldspruch löst ein gewaltiges Beben im englischen Fußball aus. Die konkreten Sanktionen sind indes noch unklar. Ebenfalls im Fußball zur Nations League. Die englische Nationalmannschaft unter Trainer Thomas Tuchel feierte nach ihrer Auftaktniederlage in Überzahl den ersten Erfolg. Spanien bleibt derweil mit einem souveränen Sieg an der Spitze ihrer Gruppe. Die Furia Roja kochte Kroatien regelrecht ab und zur deutschen Nationalelf. Bundestrainer Jürgen Klopp steht vor dem anstehenden Länderspiel gegen Serbien vor wichtigen Fragen. Viel Zeit bleibt ihm nicht. Nur 2 Tage vor dem Spiel kann er mit seinem neu zusammengestellten und kompletten Kader trainieren. Es geht um die Premiere und die Ernennung eines neuen Kapitäns. Das war der Überblick für den Moment.
1: Das waren die Nachrichten. Und jetzt das Wetter bei uns.
3: Hallo, willkommen beim Wetter. Ich bin Janine. Der heutige Mittwoch präsentiert sich noch bedeckt, aber wir können uns über angenehme Temperaturen zwischen 10 und 25 Grad freuen und das bei einem Regenrisiko von 0%. Das ändert sich allerdings schon morgen. Auch der Donnerstag bleibt zwar bedeckt, doch das Regenrisiko steigt deutlich auf 70% bei Temperaturen, die sich zwischen 10 und 24 Grad bewegen werden. Zum Ende der Woche am Freitag müssen wir uns dann endgültig auf Regen einstellen. Die Temperaturen sinken dabei leicht auf 12 bis 20 Grad und das Regenrisiko bleibt bei 70%. So viel zum Wetter. Es geht nun zurück ins Studio.
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0: Elf Uhr. Es ist 11 Uhr. 11 Uhr. 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
2: Heute ist Mittwoch, der 30. September. Am Mikrofon ist Jonas. Das sind unsere Meldungen. Im Bundestag ging es erneut hoch her. Die Frage steht im Raum, inwiefern die Bundestagspräsidentin das Recht hat, bei Extremverstößen eine ganze Fraktion auszuschließen. Experten warnen jedoch davor, mit Muskelspielen in diesem sensiblen Bereich zu agieren und betonen die wichtige Rolle der Präsidentin für die parlamentarische Ordnung. Ein aktueller Deutschland-Live-Blog fasst die wichtigsten Entwicklungen zusammen. NRW-Ministerpräsident Wüst hat Ilkay Gündogan die Mevlüde-Genç-Medaille verliehen. Derweil fordern SPD-Fraktionsvorsitzende eine Prüfung eines AfD-Verbots. Die Bundeswehr plant indes den Kauf weiterer 16 Transportflugzeuge. CDU-Chef Merz hat den Klimawandel als Bedrohung für Leib und Leben bezeichnet. Für Diskussionsstoff sorgt Elif Eralp, die für eine Partei antritt, die in Teilen als linksextremistisch eingestuft wird. Ihre unproblematische Haltung zur Roten Hilfe wird kritisch beäugt. Doch SPD und Grüne zeigen sich von dieser Problematik ungestört. Bei den Abgeordnetenregeln gibt es ebenfalls Klärungsbedarf. Hat sich Jens Spahn im Haushaltsausschuss unzulässig vertreten lassen? Die strengen Regeln für die Anwesenheit von Bundestagsabgeordneten sind klar. Und es wird geprüft, ob Spahns Vertretung den Vorschriften entsprach oder ob er die Anwesenheitspflicht geschwänzt hat. Kommen wir nun zum Sport. Zum Fußball, zunächst aus England. Massive Schockwellen erschüttern den englischen Fußball. Die Premier League hat offiziell bekannt gegeben, dass Manchester City wegen schwerer Verstöße gegen die Finanzregeln in fast allen Anklagepunkten schuldig ist. Dieser Schuldspruch löst ein gewaltiges Beben im englischen Fußball aus. Die konkreten Sanktionen sind indes noch unklar. Ebenfalls im Fußball zur Nations League. Die englische Nationalmannschaft unter Trainer Thomas Tuchel feierte nach ihrer Auftaktniederlage in Überzahl den ersten Erfolg. Spanien bleibt derweil mit einem souveränen Sieg an der Spitze ihrer Gruppe. Die Furia Roja kochte Kroatien regelrecht ab und zur deutschen Nationalelf. Bundestrainer Jürgen Klopp steht vor dem anstehenden Länderspiel gegen Serbien vor wichtigen Fragen. Viel Zeit bleibt ihm nicht. Nur 2 Tage vor dem Spiel kann er mit seinem neu zusammengestellten und kompletten Kader trainieren. Es geht um die Premiere und die Ernennung eines neuen Kapitäns. Das war der Überblick für den Moment.
0: Das waren die Nachrichten. Und jetzt das Wetter bei uns.
3: Hallo, willkommen beim Wetter. Ich bin Janine. Der heutige Mittwoch präsentiert sich noch bedeckt, aber wir können uns über angenehme Temperaturen zwischen 10 und 25 Grad freuen und das bei einem Regenrisiko von 0%. Das ändert sich allerdings schon morgen. Auch der Donnerstag bleibt zwar bedeckt, doch das Regenrisiko steigt deutlich auf 70% bei Temperaturen, die sich zwischen 10 und 24 Grad bewegen werden. Zum Ende der Woche am Freitag müssen wir uns dann endgültig auf Regen einstellen. Die Temperaturen sinken dabei leicht auf 12 bis 20 Grad und das Regenrisiko bleibt bei 70%. So viel zum Wetter. Es geht nun zurück ins Studio.
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0: 12 Uhr. Es ist 12 Uhr. 12 Uhr. 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
1: Heute ist Mittwoch, der 30. September. Am Mikrofon ist Jonas. Das sind unsere Meldungen. Der Thüringer Landtag wird heute zur Bühne einer hitzigen Debatte um ein mögliches AfD-Verbot. Neben Fachleuten werden auch Prominente wie Harpe Kerkeling und der ehemalige Verfassungsschutzpräsident Hans-Georg Maaßen in einer Anhörung erwartet, um sich zu der Frage zu äußern, warum diese prominente Beteiligung notwendig ist. Im Deutschland-Live-Blog gibt es aktuelle Entwicklungen. Familienministerin Prien rudert bei ihren Elterngeldkürzungsplänen zurück und will Sparmaßnahmen überdenken. Indessen wurde Ministerpräsident Wüst für sein Engagement gegen Rassismus und Diskriminierung die Mevlüde-Genç-Medaille an Ilkay Gündoğan verliehen. Die SPD-Fraktionsvorsitzenden fordern zudem eine Prüfung eines AfD-Verbots. Im Bundestag wurde die Rolle der Bundestagspräsidentin Klöckner diskutiert. Während es im Parlament schon immer hitzig zuging, wird davor gewarnt, dass Muskelspiele und das Androhen, eine ganze Fraktion rauszuschmeißen, unangemessen sind. Kritik gibt es an Elif Eralp, die für eine in Teilen linksextremistisch eingestufte Partei steht und keinerlei Probleme mit der Roten Hilfe hat. Dass dies SPD und Grünen offenbar nicht stört, sorgt für Diskussion. Nun zum Sport, zum Fußball. Manchester City steht im Zentrum des größten Skandals in der Geschichte der Premier League. Der Club wurde wegen über 100 Verstößen gegen die Finanzregeln schuldig gesprochen und hat damit zig Topclubs geschädigt. Die britische Presse reagiert mit klaren Worten. Eine unabhängige Kommission hat jahrelang ermittelt. Und jetzt, da die Schuld klar ist, lechzen die Medien nach drastischen Konsequenzen mit Forderungen, die brutal sein müssen. Vom Handball. Für Aufregung sorgte das denkwürdige Nordderby in der Handball-Bundesliga. Stefan Kretschmer ärgerte sich über eine ganz miese Nummer und die Wut der Kieler. Ebenfalls im Handball beenden die Füchse Berlin die Club-WM mit einer herben Enttäuschung. Nach 2 Siegen in der Vergangenheit war die Leistung diesmal deutlich unter Niveau, so der Trainer. Das Entsetzen hielt sich aber doch in Grenzen, obwohl das Prestigeturnier enttäuschend endete. Das war der Überblick für den Moment.
0: Das waren die Nachrichten. Und jetzt das Wetter bei uns.
2: Hallo, willkommen beim Wetter. Ich bin Janine. Heute, am Mittwoch, erwartet uns ein durchweg bedeckter Himmel. Die Temperaturen bewegen sich dabei in einem recht angenehmen Bereich von 10 bis 24 Grad. Und erfreulicherweise müssen wir uns keine Sorgen um Regen machen, denn das Risiko liegt bei 0%. Auch der Donnerstag startet ähnlich mit einem bedeckten Himmel, wobei die Temperaturen mit 11 bis 24 Grad nahezu unverändert bleiben. Allerdings steigt das Regenrisiko leicht auf 20%. Es könnte also hier und da schon mal tröpfeln. Der Freitag bringt dann eine deutliche Wetteränderung mit sich. Wir müssen uns auf Regen einstellen und auch die Temperaturen gehen merklich zurück auf nur noch 13 bis 18 Grad. Das Regenrisiko steigt an diesem Tag auf 40%. So viel zum Wetter. Es geht nun zurück ins Studio.
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1: Es ist 13 Uhr. 13 Uhr. 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
2: Heute ist Mittwoch, der 30. September. Am Mikrofon ist Jonas. Das sind unsere Meldungen. Der Thüringer Landtag wird heute zur Bühne einer hitzigen Debatte um ein mögliches AfD-Verbot. Neben Fachleuten werden auch Prominente wie Harpe Kerkeling und der ehemalige Verfassungsschutzpräsident Hans-Georg Maaßen in einer Anhörung erwartet, um sich zu der Frage zu äußern, warum diese prominente Beteiligung notwendig ist. Im Deutschland-Live-Blog gibt es aktuelle Entwicklungen. Familienministerin Prien rudert bei ihren Elterngeldkürzungsplänen zurück und will Sparmaßnahmen überdenken. Indessen wurde Ministerpräsident Wüst für sein Engagement gegen Rassismus und Diskriminierung die Mevlüde-Genç-Medaille an İlkay Gündoğan verliehen. Die SPD-Fraktionsvorsitzenden fordern zudem eine Prüfung eines AfD-Verbots. Im Bundestag wurde die Rolle der Bundestagspräsidentin Klöckner diskutiert. Während es im Parlament schon immer hitzig zuging, wird davor gewarnt, dass Muskelspiele und das Androhen, eine ganze Fraktion rauszuschmeißen, unangemessen sind. Kritik gibt es an Elif Eralp, die für eine in Teilen linksextremistisch eingestufte Partei steht und keinerlei Probleme mit der Roten Hilfe hat. Dass dies SPD und Grünen offenbar nicht stört, sorgt für Diskussion. Nun zum Sport, zum Fußball. Manchester City steht im Zentrum des größten Skandals in der Geschichte der Premier League. Der Club wurde wegen über 100 Verstößen gegen die Finanzregeln schuldig gesprochen und hat damit zig Topclubs geschädigt. Die britische Presse reagiert mit klaren Worten. Eine unabhängige Kommission hat jahrelang ermittelt. Und jetzt, da die Schuld klar ist, lechzen die Medien nach drastischen Konsequenzen mit Forderungen, die brutal sein müssen. Vom Handball. Für Aufregung sorgte das denkwürdige Nordderby in der Handball-Bundesliga. Stefan Kretschmer ärgerte sich über eine ganz miese Nummer und die Wut der Kieler. Ebenfalls im Handball beenden die Füchse Berlin die Club-WM mit einer herben Enttäuschung. Nach 2 Siegen in der Vergangenheit war die Leistung diesmal deutlich unter Niveau, so der Trainer. Das Entsetzen hielt sich aber doch in Grenzen, obwohl das Prestigeturnier enttäuschend endete. Das war der Überblick für den Moment.
1: Das waren die Nachrichten. Und jetzt das Wetter bei uns.
3: Hallo, willkommen beim Wetter. Ich bin Janine. Heute, am Mittwoch, erwartet uns ein durchweg bedeckter Himmel. Die Temperaturen bewegen sich dabei in einem recht angenehmen Bereich von 10 bis 24 Grad. Und erfreulicherweise müssen wir uns keine Sorgen um Regen machen, denn das Risiko liegt bei 0%. Auch der Donnerstag startet ähnlich mit einem bedeckten Himmel, wobei die Temperaturen mit 11 bis 24 Grad nahezu unverändert bleiben. Allerdings steigt das Regenrisiko leicht auf 20%. Es könnte also hier und da schon mal tröpfeln. Der Freitag bringt dann eine deutliche Wetteränderung mit sich. Wir müssen uns auf Regen einstellen und auch die Temperaturen gehen merklich zurück auf nur noch 13 bis 18 Grad. Das Regenrisiko steigt an diesem Tag auf 40%. So viel zum Wetter. Es geht nun zurück ins Studio.
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1: Heute ist Mittwoch, der 30. September. Am Mikrofon ist Jonas. Das sind unsere Meldungen. Der Thüringer Landtag wird heute zur Bühne einer hitzigen Debatte um ein mögliches AfD-Verbot. Neben Fachleuten werden auch Prominente wie Harpe Kerkeling und der ehemalige Verfassungsschutzpräsident Hans-Georg Maaßen in einer Anhörung erwartet, um sich zu der Frage zu äußern, warum diese prominente Beteiligung notwendig ist. Im Deutschland-Live-Blog gibt es aktuelle Entwicklungen. Familienministerin Prien rudert bei ihren Elterngeldkürzungsplänen zurück und will Sparmaßnahmen überdenken. Indessen wurde Ministerpräsident Wüst für sein Engagement gegen Rassismus und Diskriminierung die Mevlüde-Genç-Medaille an İlkay Gündoğan verliehen. Die SPD-Fraktionsvorsitzenden fordern zudem eine Prüfung eines AfD-Verbots. Im Bundestag wurde die Rolle der Bundestagspräsidentin Klöckner diskutiert. Während es im Parlament schon immer hitzig zuging, wird davor gewarnt, dass Muskelspiele und das Androhen, eine ganze Fraktion rauszuschmeißen, unangemessen sind. Kritik gibt es an Elif Eralp, die für eine in Teilen linksextremistisch eingestufte Partei steht und keinerlei Probleme mit der Roten Hilfe hat. Dass dies SPD und Grünen offenbar nicht stört, sorgt für Diskussion. Nun zum Sport, zum Fußball. Manchester City steht im Zentrum des größten Skandals in der Geschichte der Premier League. Der Club wurde wegen über 100 Verstößen gegen die Finanzregeln schuldig gesprochen und hat damit zig Topclubs geschädigt. Die britische Presse reagiert mit klaren Worten. Eine unabhängige Kommission hat jahrelang ermittelt. Und jetzt, da die Schuld klar ist, lechzen die Medien nach drastischen Konsequenzen mit Forderungen, die brutal sein müssen. Vom Handball. Für Aufregung sorgte das denkwürdige Nordderby in der Handball-Bundesliga. Stefan Kretschmer ärgerte sich über eine ganz miese Nummer und die Wut der Kieler. Ebenfalls im Handball beenden die Füchse Berlin die Club-WM mit einer herben Enttäuschung. Nach 2 Siegen in der Vergangenheit war die Leistung diesmal deutlich unter Niveau, so der Trainer. Das Entsetzen hielt sich aber doch in Grenzen, obwohl das Prestigeturnier enttäuschend endete. Das war der Überblick für den Moment.
0: Das waren die Nachrichten. Und jetzt das Wetter bei uns.
2: Hallo, willkommen beim Wetter. Ich bin Janine. Heute, am Mittwoch, erwartet uns ein durchweg bedeckter Himmel. Die Temperaturen bewegen sich dabei in einem recht angenehmen Bereich von 10 bis 24 Grad. Und erfreulicherweise müssen wir uns keine Sorgen um Regen machen, denn das Risiko liegt bei 0%. Auch der Donnerstag startet ähnlich mit einem bedeckten Himmel, wobei die Temperaturen mit 11 bis 24 Grad nahezu unverändert bleiben. Allerdings steigt das Regenrisiko leicht auf 20%. Es könnte also hier und da schon mal tröpfeln. Der Freitag bringt dann eine deutliche Wetteränderung mit sich. Wir müssen uns auf Regen einstellen und auch die Temperaturen gehen merklich zurück auf nur noch 13 bis 18 Grad. Das Regenrisiko steigt an diesem Tag auf 40%. So viel zum Wetter. Es geht nun zurück ins Studio.
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2: 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Es ist 15 Uhr. 15 Uhr. 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
3: Heute ist Mittwoch, der 30. September. Am Mikrofon ist Jonas. Das sind unsere Meldungen. Der Thüringer Landtag wird heute zur Bühne einer hitzigen Debatte um ein mögliches AfD-Verbot. Neben Fachleuten werden auch Prominente wie Harpe

0: Kerkeling und der ehemalige Verfassungsschutzpräsident Hans-Georg Maaßen in einer Anhörung erwartet, um sich zu der Frage zu äußern, warum diese prominente Beteiligung notwendig ist. Im Deutschland-Live-Blog gibt es aktuelle Entwicklungen. Familienministerin Prien rudert bei ihren Elterngeldkürzungsplänen zurück und will Sparmaßnahmen überdenken. Indessen wurde Ministerpräsident Wüst für sein Engagement gegen Rassismus und Diskriminierung die Mevlüde-Genç-Medaille an İlkay Gündoğan verliehen. Die SPD-Fraktionsvorsitzenden fordern zudem eine Prüfung eines AfD-Verbots. Im Bundestag wurde die Rolle der Bundestagspräsidentin Klöckner diskutiert. Während es im Parlament schon immer hitzig zuging, wird davor gewarnt, dass Muskelspiele und das Androhen, eine ganze Fraktion rauszuschmeißen, unangemessen sind. Kritik gibt es an Elif Eralp, die für eine in Teilen linksextremistisch eingestufte Partei steht und keinerlei Probleme mit der Roten Hilfe hat. Dass dies SPD und Grünen offenbar nicht stört, sorgt für Diskussion. Nun zum Sport, zum Fußball. Manchester City steht im Zentrum des größten Skandals in der Geschichte der Premier League. Der Club wurde wegen über 100 Verstößen gegen die Finanzregeln schuldig gesprochen und hat damit zig Topclubs geschädigt. Die britische Presse reagiert mit klaren Worten. Eine unabhängige Kommission hat jahrelang ermittelt. Und jetzt, da die Schuld klar ist, lechzen die Medien nach drastischen Konsequenzen, mit Forderungen, die brutal sein müssen. Vom Handball. Für Aufregung sorgte das denkwürdige Nordderby in der Handball-Bundesliga. Stefan Kretschmer ärgerte sich über eine ganz miese Nummer und die Wut der Kieler. Ebenfalls im Handball beenden die Füchse Berlin die Club-WM mit einer herben Enttäuschung. Nach 2 Siegen in der Vergangenheit war die Leistung diesmal deutlich unter Niveau, so der Trainer. Das Entsetzen hielt sich aber doch in Grenzen, obwohl das Prestigeturnier enttäuschend endete. Das war der Überblick für den Moment.
1: Das waren die Nachrichten. Und jetzt das Wetter bei uns.
2: Hallo, willkommen beim Wetter. Ich bin Janine. Heute, am Mittwoch, erwartet uns ein durchweg bedeckter Himmel. Die Temperaturen bewegen sich dabei in einem recht angenehmen Bereich von 10 bis 24 Grad. Und erfreulicherweise müssen wir uns keine Sorgen um Regen machen, denn das Risiko liegt bei 0%. Auch der Donnerstag startet ähnlich mit einem bedeckten Himmel, wobei die Temperaturen mit 11 bis 24 Grad nahezu unverändert bleiben. Allerdings steigt das Regenrisiko leicht auf 20%. Es könnte also hier und da schon mal tröpfeln. Der Freitag bringt dann eine deutliche Wetteränderung mit sich. Wir müssen uns auf Regen einstellen und auch die Temperaturen gehen merklich zurück auf nur noch 13 bis 18 Grad. Das Regenrisiko steigt an diesem Tag auf 40%. So viel zum Wetter. Es geht nun zurück ins Studio.
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1: Um 16 Uhr. Es ist 16 Uhr. 16 Uhr. 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
2: Heute ist Mittwoch, der 30. September. Am Mikrofon ist Jonas. Das sind unsere Meldungen. Der Thüringer Landtag wird heute zur Bühne einer hitzigen Debatte um ein mögliches AfD-Verbot. Neben Fachleuten werden auch Prominente wie Harpe Kerkeling und der ehemalige Verfassungsschutzpräsident Hans-Georg Maaßen in einer Anhörung erwartet, um sich zu der Frage zu äußern, warum diese prominente Beteiligung notwendig ist. Im Deutschland-Live-Blog gibt es aktuelle Entwicklungen. Familienministerin Prien rudert bei ihren Elterngeldkürzungsplänen zurück und will Sparmaßnahmen überdenken. Indessen wurde Ministerpräsident Wüst für sein Engagement gegen Rassismus und Diskriminierung die Mevlüde-Genç-Medaille an Ilkay Gündoğan verliehen. Die SPD-Fraktionsvorsitzenden fordern zudem eine Prüfung eines AfD-Verbots. Im Bundestag.

0: Bundestag wurde die Rolle der Bundestagspräsidentin Klöckner diskutiert. Während es im Parlament schon immer hitzig zuging, wird davor gewarnt, dass Muskelspiele und das Androhen, eine ganze Fraktion rauszuschmeißen, unangemessen sind. Kritik gibt es an Elif Erhalb, die für eine in Teilen linksextremistisch eingestufte Partei steht und keinerlei Probleme mit der Roten Hilfe hat. Dass dies SPD und Grünen offenbar nicht stört, sorgt für Diskussion. Nun zum Sport, zum Fußball. Manchester City steht im Zentrum des größten Skandals in der Geschichte der Premier League. Der Club wurde wegen über 100 Verstößen gegen die Finanzregeln schuldig gesprochen und hat damit zig Topclubs geschädigt. Die britische Presse reagiert mit klaren Worten. Eine unabhängige Kommission hat jahrelang ermittelt. Und jetzt, da die Schuld klar ist, lechzen die Medien nach drastischen Konsequenzen mit Forderungen, die brutal sein müssen. Vom Handball. Für Aufregung sorgte das denkwürdige Nordderby in der Handball-Bundesliga. Stefan Kretschmer ärgerte sich über eine ganz miese Nummer und die Wut der Kieler. Ebenfalls im Handball beenden die Füchse Berlin die Club-WM mit einer herben Enttäuschung. Nach 2 Siegen in der Vergangenheit war die Leistung diesmal deutlich unter Niveau, so der Trainer. Das Entsetzen hielt sich aber doch in Grenzen, obwohl das Prestigeturnier enttäuschend endete. Das war der Überblick für den Moment.
1: Das waren die Nachrichten. Und jetzt das Wetter bei uns.
2: Hallo, willkommen beim Wetter. Ich bin Janine. Heute, am Mittwoch, erwartet uns ein durchweg bedeckter Himmel. Die Temperaturen bewegen sich dabei in einem recht angenehmen Bereich von 10 bis 24 Grad. Und erfreulicherweise müssen wir uns keine Sorgen um Regen machen, denn das Risiko liegt bei 0%. Auch der Donnerstag startet ähnlich mit einem bedeckten Himmel, wobei die Temperaturen mit 11 bis 24 Grad nahezu unverändert bleiben. Allerdings steigt das Regenrisiko leicht auf 20%. Es könnte also hier und da schon mal tröpfeln. Der Freitag bringt dann eine deutliche Wetteränderung mit sich. Wir müssen uns auf Regen einstellen und auch die Temperaturen gehen merklich zurück auf nur noch 13 bis 18 Grad. Das Regenrisiko steigt an diesem Tag auf 40%. So viel zum Wetter. Es geht nun zurück ins Studio.
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2: Es ist 17 Uhr. 17 Uhr. 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
3: Heute ist Mittwoch, der 30. September. Am Mikrofon ist Jonas. Das sind unsere Meldungen. Der Thüringer Landtag wird heute zur Bühne einer hitzigen Debatte um ein mögliches AfD-Verbot. Neben Fachleuten werden auch Prominente wie Harpe Kerkeling und der ehemalige Verfassungsschutzpräsident Hans-Georg Maaßen in einer Anhörung erwartet, um sich zu der Frage zu äußern, warum diese prominente Beteiligung notwendig ist. Im Deutschland-Live-Blog gibt es aktuelle Entwicklungen. Familienministerin Prien rudert bei ihren Elterngeldkürzungsplänen zurück und will Sparmaßnahmen überdenken. Indessen wurde Ministerpräsident Wüst für sein Engagement gegen Rassismus und Diskriminierung die Mevlüde-Genç-Medaille an İlkay Gündoğan verliehen. Die SPD-Fraktionsvorsitzenden fordern zudem eine Prüfung eines AfD-Verbots. Im Bundestag wurde die Rolle der Bundestagspräsidentin Klöckner diskutiert. Während es im Parlament schon immer hitzig zuging, wird davor gewarnt, dass Muskelspiele und das Androhen, eine ganze Fraktion rauszuschmeißen, unangemessen sind. Kritik gibt es an Elif Erhalp, die für eine in Teilen linksextremistisch eingestufte Partei steht und keinerlei Probleme mit der Roten Hilfe hat. Dass dies SPD und Grünen offenbar nicht stört, sorgt für Diskussion. Nun zum Sport, zum Fußball. Manchester City steht im Zentrum des größten Skandals in der Geschichte der Premier League. Der Club wurde wegen über 100 Verstößen gegen die Finanzregeln schuldig gesprochen.

0: und hat damit zig Topclubs geschädigt. Die britische Presse reagiert mit klaren Worten. Eine unabhängige Kommission hat jahrelang ermittelt. Und jetzt, da die Schuld klar ist, lechzen die Medien nach drastischen Konsequenzen mit Forderungen, die brutal sein müssen. Vom Handball. Für Aufregung sorgte das denkwürdige Nordderby in der Handball-Bundesliga. Stefan Kretschmer ärgerte sich über eine ganz miese Nummer und die Wut der Kieler. Ebenfalls im Handball beenden die Füchse Berlin die Club-WM mit einer herben Enttäuschung. Nach 2 Siegen in der Vergangenheit war die Leistung diesmal deutlich unter Niveau, so der Trainer. Das Entsetzen hielt sich aber doch in Grenzen, obwohl das Prestigeturnier enttäuschend endete. Das war der Überblick für den Moment.
1: Das waren die Nachrichten. Und jetzt das Wetter bei uns.
2: Hallo, willkommen beim Wetter. Ich bin Janine. Heute, am Mittwoch, erwartet uns ein durchweg bedeckter Himmel. Die Temperaturen bewegen sich dabei in einem recht angenehmen Bereich von 10 bis 24 Grad. Und erfreulicherweise müssen wir uns keine Sorgen um Regen machen, denn das Risiko liegt bei 0%. Auch der Donnerstag startet ähnlich mit einem bedeckten Himmel, wobei die Temperaturen mit 11 bis 24 Grad nahezu unverändert bleiben. Allerdings steigt das Regenrisiko leicht auf 20%. Es könnte also hier und da schon mal tröpfeln. Der Freitag bringt dann eine deutliche Wetteränderung mit sich. Wir müssen uns auf Regen einstellen und auch die Temperaturen gehen merklich zurück auf nur noch 13 bis 18 Grad. Das Regenrisiko steigt an diesem Tag auf 40%. So viel zum Wetter. Es geht nun zurück ins Studio.
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3: Hallo. Am Mikrofon ist Jonas mit den aktuellen Nachrichten. Hier sind die Meldungen im Überblick. Wir beginnen mit einem Bericht über den linksextremen Verein Rote Hilfe. Elif Eralp, die dem Verein beigetreten ist, um Bedürftige zu unterstützen, muss sich kritischen Fragen stellen. Es wird deutlich, dass der Verein seine Unterstützung vor allem nach politischen Kriterien vergibt und nicht ausschließlich nach humanitären. Ein Blick auf die deutsche Innenpolitik. Die Innenministerkonferenz hat eine wichtige Änderung beschlossen und wird zukünftig nicht mehr einstimmig abstimmen. Diese Entscheidung folgt auf intensive Diskussion, insbesondere mit Blick auf die mögliche Beteiligung eines AfD-Innenministers. Bundesjustizminister Buschmann sieht die aktuelle Koalition derweil ökonomisch links von der Ampel. Eine neue Publikation des RIAS untersucht die Verbreitung von Antisemitismus unter Muslimen, insbesondere im Kontext des bald dritten Jahrestages des Terrorangriffs der Hamas auf Israel. Ein wichtiger Sammelband, der die Auswirkungen beleuchtet. In Sachsen gab es unterdessen eine umstrittene Entscheidung. Im sächsischen Heidenau stimmten auch CDU-Vertreter für das Verbot, Stolpersteine zu verlegen. Ein Vorfall, der die Zusammenarbeit zwischen AfD und CDU in der Region einmal mehr in den Fokus rückt und Diskussionen auslöst. Kommen wir nun zum Sport, zum Fußball. Es gibt spannende Neuigkeiten aus der Frauenbundesliga. Ein revolutionäres Szenario wird Realität. Die Liga macht den Weg frei für einen umstrittenen Playoff-Weg und wird einen neuen Spielplan erhalten, was auch Auswirkungen auf die Ausschreibung der TV-Rechte haben wird. Aus Manchester meldet sich Pep Guardiola zum Finanzskandal bei Manchester City. Mit der klaren Ansage, ich liebe euch alle, stellt er sich vor den Verein, dem harte Strafen drohen könnten. In Portugal spitzt sich die Liebeskrise mit Superstar Cristiano Ronaldo weiter zu. Vor dem Auswärtsspiel in Dänemark gibt es intensive Friedensgespräche zwischen Trainer und Verbandschef, um die angespannte Situation

0: zu entschärfen. Eine Hiobsbotschaft gibt es für das DFB-Team. Abwehrchef Nico Schlotterbeck hat sich im Abschlusstraining vor dem Serbien-Duell erneut am Knöchel verletzt. Gerade erst von einer schweren Verletzung genesen, ist dies ein herber Rückschlag für den BVB-Profi und das Team. Das war der Überblick für den Moment.
1: Das waren die Nachrichten. 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
2: Hallo, willkommen beim Wetter. Ich bin Janine. Die kommende Nacht präsentiert sich vielerorts bedeckt. Die Tiefstwerte werden bei rund 10 Grad liegen. Für den Donnerstag erwarten wir dann verbreitet Regen mit Temperaturen, die angenehm zwischen 11 und 20 Grad schwanken werden. Das Regenrisiko liegt dabei bei etwa 23%. Auch der Freitag bringt uns wieder Regen. Die Temperaturen bewegen sich dann zwischen 12 und 19 Grad. Allerdings steigt das Regenrisiko auf 60% an. So viel zum Wetter. Es geht nun zurück ins Studio.
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4: Hallo. Am Mikrofon ist Jonas mit den aktuellen Nachrichten. Hier sind die Meldungen im Überblick. Wir beginnen mit einem Bericht über den linksextremen Verein Rote Hilfe. Elif Eralp, die dem Verein beigetreten ist, um Bedürftige zu unterstützen, muss sich kritischen Fragen stellen. Es wird deutlich, dass der Verein seine Unterstützung vor allem nach politischen Kriterien vergibt und nicht ausschließlich nach humanitären. Ein Blick auf die deutsche Innenpolitik. Die Innenministerkonferenz hat eine wichtige Änderung beschlossen und wird zukünftig nicht mehr einstimmig abstimmen. Diese Entscheidung folgt auf intensive Diskussion, insbesondere mit Blick auf die mögliche Beteiligung eines AfD-Innenministers. Bundesjustizminister Buschmann sieht die aktuelle Koalition derweil ökonomisch links von der Ampel. Eine neue Publikation des RIAS untersucht die Verbreitung von Antisemitismus unter Muslimen, insbesondere im Kontext des bald dritten Jahrestages des Terrorangriffs der Hamas auf Israel. Ein wichtiger Sammelband, der die Auswirkungen beleuchtet. In Sachsen gab es unterdessen eine umstrittene Entscheidung. Im sächsischen Heidenau stimmten auch CDU-Vertreter für das Verbot, Stolpersteine zu verlegen. Ein Vorfall, der die Zusammenarbeit zwischen AfD und CDU in der Region einmal mehr in den Fokus rückt und Diskussionen auslöst. Kommen wir nun zum Sport, zum Fußball. Es gibt spannende Neuigkeiten aus der Frauenbundesliga. Ein revolutionäres Szenario wird Realität. Die Liga macht den Weg frei für einen umstrittenen Playoff-Weg und wird einen neuen Spielplan erhalten, was auch Auswirkungen auf die Ausschreibung der TV-Rechte haben wird. Aus Manchester meldet sich Pep Guardiola zum Finanzskandal bei Manchester City. Mit der klaren Ansage, ich liebe euch alle, stellt er sich vor den Verein, dem harte Strafen drohen könnten. In Portugal spitzt sich die Liebeskrise mit Superstar Cristiano Ronaldo weiter zu. Vor dem Auswärtsspiel in Dänemark gibt es intensive Friedensgespräche zwischen Trainer und Verbandschef, um die angespannte Situation zu entschärfen. Eine Hiobsbotschaft gibt es für das DFB-Team. Abwehrchef Nico Schlotterbeck hat sich im Abschlusstraining vor dem Serbien-Duell erneut am Knöchel verletzt. Gerade erst von einer schweren Verletzung genesen, ist dies ein herber Rückschlag für den BVB-Profi und das Team. Das war der Überblick für den Moment.
2: Das waren die Nachrichten. Und jetzt das Wetter bei uns.
5: Hallo, willkommen beim Wetter. Ich bin Janine. Die kommende Nacht präsentiert sich vielerorts bedeckt. Die

0: Höchstwerte werden bei rund 10 Grad liegen. Für den Donnerstag erwarten wir dann verbreitet Regen mit Temperaturen, die angenehm zwischen 11 und 20 Grad schwanken werden. Das Regenrisiko liegt dabei bei etwa 23%. Auch der Freitag bringt uns wieder Regen. Die Temperaturen bewegen sich dann zwischen 12 und 19 Grad. Allerdings steigt das Regenrisiko auf 60% an. So viel zum Wetter. Es geht nun zurück ins Studio.
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3: Hallo. Am Mikrofon ist Jonas mit den aktuellen Nachrichten. Hier sind die Meldungen im Überblick. Wir beginnen mit einem Bericht über den linksextremen Verein Rote Hilfe. Elif Eralp, die dem Verein beigetreten ist, um Bedürftige zu unterstützen, muss sich kritischen Fragen stellen. Es wird deutlich, dass der Verein seine Unterstützung vor allem nach politischen Kriterien vergibt und nicht ausschließlich nach humanitären. Ein Blick auf die deutsche Innenpolitik. Die Innenministerkonferenz hat eine wichtige Änderung beschlossen und wird zukünftig nicht mehr einstimmig abstimmen. Diese Entscheidung folgt auf intensive Diskussion, insbesondere mit Blick auf die mögliche Beteiligung eines AfD-Innenministers. Bundesjustizminister Buschmann sieht die aktuelle Koalition derweil ökonomisch links von der Ampel. Eine neue Publikation des RIAS untersucht die Verbreitung von Antisemitismus unter Muslimen, insbesondere im Kontext des bald dritten Jahrestages des Terrorangriffs der Hamas auf Israel. Ein wichtiger Sammelband, der die Auswirkungen beleuchtet. In Sachsen gab es unterdessen eine umstrittene Entscheidung. Im sächsischen Heidenau stimmten auch CDU-Vertreter für das Verbot, Stolpersteine zu verlegen. Ein Vorfall, der die Zusammenarbeit zwischen AfD und CDU in der Region einmal mehr in den Fokus rückt und Diskussionen auslöst. Kommen wir nun zum Sport, zum Fußball. Es gibt spannende Neuigkeiten aus der Frauenbundesliga. Ein revolutionäres Szenario wird Realität. Die Liga macht den Weg frei für einen umstrittenen Playoff-Weg und wird einen neuen Spielplan erhalten, was auch Auswirkungen auf die Ausschreibung der TV-Rechte haben wird. Aus Manchester meldet sich Pep Guardiola zum Finanzskandal bei Manchester City. Mit der klaren Ansage, ich liebe euch alle, stellt er sich vor den Verein, dem harte Strafen drohen könnten. In Portugal spitzt sich die Liebeskrise mit Superstar Cristiano Ronaldo weiter zu. Vor dem Auswärtsspiel in Dänemark gibt es intensive Friedensgespräche zwischen Trainer und Verbandschef, um die angespannte Situation zu entschärfen. Eine Hiobsbotschaft gibt es für das DFB-Team. Abwehrchef Nico Schlotterbeck hat sich im Abschlusstraining vor dem Serbien-Duell erneut am Knöchel verletzt. Gerade erst von einer schweren Verletzung genesen, ist dies ein herber Rückschlag für den BVB-Profi und das Team. Das war der Überblick für den Moment.
1: Das waren die Nachrichten. Und jetzt das Wetter bei uns.
4: Hallo, willkommen beim Wetter. Ich bin Janine. Die kommende Nacht präsentiert sich vielerorts bedeckt. Die Tiefstwerte werden bei rund 10 Grad liegen. Für den Donnerstag erwarten wir dann verbreitet Regen mit Temperaturen, die angenehm zwischen 11 und 20 Grad schwanken werden. Das Regenrisiko liegt dabei bei etwa 23%. Auch der Freitag bringt uns wieder Regen. Die Temperaturen bewegen sich dann zwischen 12 und 19 Grad. Allerdings steigt das Regenrisiko auf 60% an. So viel zum Wetter. Es geht nun zurück ins Studio.
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3: Hallo. Am Mikrofon ist Jonas mit den aktuellen Nachrichten. Hier sind die Meldungen im Überblick. Wir beginnen mit einem Bericht über den linksextremen Verein Rote Hilfe. Elif Eralp, die dem Verein beigetreten ist, um Bedürftige zu unterstützen, muss sich kritischen Fragen stellen. Es wird deutlich, dass der Verein seine Unterstützung vor allem nach politischen Kriterien vergibt und nicht ausschließlich nach humanitären. Ein Blick auf die deutsche Innenpolitik. Die Innenministerkonferenz hat eine wichtige Änderung beschlossen und wird zukünftig nicht mehr einstimmig abstimmen. Diese Entscheidung folgt auf intensive Diskussion, insbesondere mit Blick auf die mögliche Beteiligung eines AfD-Innenministers. Bundesjustizminister Buschmann sieht die aktuelle Koalition derweil ökonomisch links von der Ampel. Eine neue Publikation des RIAS untersucht die Verbreitung von Antisemitismus unter Muslimen, insbesondere im Kontext des bald dritten Jahrestages des Terrorangriffs der Hamas auf Israel. Ein wichtiger Sammelband, der die Auswirkungen beleuchtet. In Sachsen gab es unterdessen eine umstrittene Entscheidung. Im sächsischen Heidenau stimmten auch CDU-Vertreter für das Verbot, Stolpersteine zu verlegen. Ein Vorfall, der die Zusammenarbeit zwischen AfD und CDU in der Region einmal mehr in den Fokus rückt und Diskussionen auslöst. Kommen wir nun zum Sport, zum Fußball. Es gibt spannende Neuigkeiten aus der Frauenbundesliga. Ein revolutionäres Szenario wird Realität. Die Liga macht den Weg frei für einen umstrittenen Playoff-Weg und wird einen neuen Spielplan erhalten, was auch Auswirkungen auf die Ausschreibung der TV-Rechte haben wird. Aus Manchester meldet sich Pep Guardiola zum Finanzskandal bei Manchester City. Mit der klaren Ansage, ich liebe euch alle, stellt er sich vor den Verein, dem harte Strafen drohen könnten. In Portugal spitzt sich die Liebeskrise mit Superstar Cristiano Ronaldo weiter zu. Vor dem Auswärtsspiel in Dänemark gibt es intensive Friedensgespräche zwischen Trainer und Verbandschef, um die angespannte Situation zu entschärfen. Eine Hiobsbotschaft gibt es für das DFB-Team. Abwehrchef Nico Schlotterbeck hat sich im Abschlusstraining vor dem Serbien-Duell erneut am Knöchel verletzt. Gerade erst von einer schweren Verletzung genesen, ist dies ein herber Rückschlag für den BVB-Profi und das Team. Das war der Überblick für den Moment.
2: Das waren die Nachrichten. Und jetzt das Wetter bei uns.
4: Hallo, willkommen beim Wetter. Ich bin Janine. Die kommende Nacht präsentiert sich vielerorts bedeckt. Die Tiefstwerte werden bei rund 10 Grad liegen. Für den Donnerstag erwarten wir dann verbreitet Regen mit Temperaturen, die angenehm zwischen 11 und 20 Grad schwanken werden. Das Regenrisiko liegt dabei bei etwa 23%. Auch der Freitag bringt uns wieder Regen. Die Temperaturen bewegen sich dann zwischen 12 und 19 Grad. Allerdings steigt das Regenrisiko auf 60% an. So viel zum Wetter. Es geht nun zurück ins Studio.
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2: Hallo. Am Mikrofon ist Jonas mit den aktuellen Nachrichten. Hier sind die Meldungen im Überblick. Wir beginnen mit einem Bericht über den linksextremen Verein Rote Hilfe. Elif Eralp, die dem Verein beigetreten ist, um Bedürftige zu unterstützen, muss sich kritischen Fragen stellen. Es wird deutlich, dass der Verein seine Unterstützung vor allem nach politischen Kriterien vergibt und nicht ausschließlich nach humanitären. Ein Blick auf die deutsche Innenpolitik. Die Innenministerkonferenz hat eine wichtige Änderung beschlossen und wird zukünftig nicht mehr einstimmig abstimmen. Diese Entscheidung folgt auf intensive Diskussion, insbesondere mit Blick auf die mögliche Beteiligung eines AfD-Innenministers. Bundesjustizminister Buschmann sieht die aktuelle Koalition derweil ökonomisch links von der Ampel. Eine neue Publikation des RIAS untersucht die Verbreitung von Antisemitismus unter Muslimen, insbesondere im Kontext des bald dritten Jahrestages des Terrorangriffs der Hamas auf Israel. Ein wichtiger Sammelband, der die Auswirkungen beleuchtet. In Sachsen gab es unterdessen eine umstrittene Entscheidung. Im sächsischen Heidenau stimmten auch CDU-Vertreter für das Verbot, Stolpersteine zu verlegen. Ein Vorfall, der die Zusammenarbeit zwischen AfD und CDU in der Region einmal mehr in den Fokus rückt und Diskussionen auslöst. Kommen wir nun zum Sport, zum Fußball. Es gibt spannende Neuigkeiten aus der Frauenbundesliga. Ein revolutionäres Szenario wird Realität. Die Liga macht den Weg frei für einen umstrittenen Playoff-Weg und wird einen neuen Spielplan erhalten, was auch Auswirkungen auf die Ausschreibung der TV-Rechte haben wird. Aus Manchester meldet sich Pep Guardiola zum Finanzskandal bei Manchester City. Mit der klaren Ansage, ich liebe euch alle, stellt er sich vor den Verein, dem harte Strafen drohen könnten. In Portugal spitzt sich die Liebeskrise mit Superstar Cristiano Ronaldo weiter zu. Vor dem Auswärtsspiel in Dänemark gibt es intensive Friedensgespräche zwischen Trainer und Verbandschef, um die angespannte Situation zu entschärfen. Eine Hiobsbotschaft gibt es für das DFB-Team. Abwehrchef Nico Schlotterbeck hat sich im Abschlusstraining vor dem Serbien-Duell erneut am Knöchel verletzt. Gerade erst von einer schweren Verletzung genesen, ist dies ein herber Rückschlag für den BVB-Profi und das Team. Das war der Überblick für den Moment.
0: Das waren die Nachrichten. Und jetzt das Wetter bei uns.
3: Hallo, willkommen beim Wetter. Ich bin Janine. Die kommende Nacht präsentiert sich vielerorts bedeckt. Die Tiefstwerte werden bei rund 10 Grad liegen. Für den Donnerstag erwarten wir dann verbreitet Regen mit Temperaturen, die angenehm zwischen 11 und 20 Grad schwanken werden. Das Regenrisiko liegt dabei bei etwa 23%. Auch der Freitag bringt uns wieder Regen. Die Temperaturen bewegen sich dann zwischen 12 und 19 Grad. Allerdings steigt das Regenrisiko auf 60% an. So viel zum Wetter. Es geht nun zurück ins Studio.
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0: dass der Verein seine Unterstützung vor allem nach politischen Kriterien vergibt und nicht ausschließlich nach humanitären. Ein Blick auf die deutsche Innenpolitik. Die Innenministerkonferenz hat eine wichtige Änderung beschlossen und wird zukünftig nicht mehr einstimmig abstimmen. Diese Entscheidung folgt auf intensive Diskussion, insbesondere mit Blick auf die mögliche Beteiligung eines AfD-Innenministers. Bundesjustizminister Buschmann sieht die aktuelle Koalition derweil ökonomisch links von der Ampel. Eine neue Publikation des RIAS untersucht die Verbreitung von Antisemitismus unter Muslimen, insbesondere im Kontext des bald dritten Jahrestages des Terrorangriffs der Hamas auf Israel. Ein wichtiger Sammelband, der die Auswirkungen beleuchtet. In Sachsen gab es unterdessen eine umstrittene Entscheidung. Im sächsischen Heidenau stimmten auch CDU-Vertreter für das Verbot, Stolpersteine zu verlegen. Ein Vorfall, der die Zusammenarbeit zwischen AfD und CDU in der Region einmal mehr in den Fokus rückt und Diskussionen auslöst. Kommen wir nun zum Sport, zum Fußball. Es gibt spannende Neuigkeiten aus der Frauenbundesliga. Ein revolutionäres Szenario wird Realität. Die Liga macht den Weg frei für einen umstrittenen Playoff-Weg und wird einen neuen Spielplan erhalten, was auch Auswirkungen auf die Ausschreibung der TV-Rechte haben wird. Aus Manchester meldet sich Pep Guardiola zum Finanzskandal bei Manchester City. Mit der klaren Ansage, ich liebe euch alle, stellt er sich vor den Verein, dem harte Strafen drohen könnten. In Portugal spitzt sich die Liebeskrise mit Superstar Cristiano Ronaldo weiter zu. Vor dem Auswärtsspiel in Dänemark gibt es intensive Friedensgespräche zwischen Trainer und Verbandschef, um die angespannte Situation zu entschärfen. Eine Hiobsbotschaft gibt es für das DFB-Team. Abwehrchef Nico Schlotterbeck hat sich im Abschlusstraining vor dem Serbien-Duell erneut am Knöchel verletzt. Gerade erst von einer schweren Verletzung genesen, ist dies ein herber Rückschlag für den BVB-Profi und das Team. Das war der Überblick für den Moment.
1: Das waren die Nachrichten. Und jetzt das Wetter bei uns.
2: Hallo, willkommen beim Wetter. Ich bin Janine. Die kommende Nacht präsentiert sich vielerorts bedeckt. Die Tiefstwerte werden bei rund 10 Grad liegen. Für den Donnerstag erwarten wir dann verbreitet Regen mit Temperaturen, die angenehm zwischen 11 und 20 Grad schwanken werden. Das Regenrisiko liegt dabei bei etwa 23%. Auch der Freitag bringt uns wieder Regen. Die Temperaturen bewegen sich dann zwischen 12 und 19 Grad. Allerdings steigt das Regenrisiko auf 60% an. So viel zum Wetter. Es geht nun zurück ins Studio.
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4: Hallo. Am Mikrofon ist Jonas mit den aktuellen Nachrichten. Hier sind die Meldungen im Überblick. Wir beginnen mit einem Bericht über den linksextremen Verein Rote Hilfe. Elif Eralp, die dem Verein beigetreten ist, um Bedürftige zu unterstützen, muss sich kritischen Fragen stellen.

0: Die Verbreitung von Antisemitismus unter Muslimen. Insbesondere im Kontext des bald dritten Jahrestages des Terrorangriffs der Hamas auf Israel. Ein wichtiger Sammelband, der die Auswirkungen beleuchtet. In Sachsen gab es unterdessen eine umstrittene Entscheidung. Im sächsischen Heidenau stimmten auch CDU-Vertreter für das Verbot, Stolpersteine zu verlegen. Ein Vorfall, der die Zusammenarbeit zwischen AfD und CDU in der Region einmal mehr in den Fokus rückt und Diskussionen auslöst. Kommen wir nun zum Sport, zum Fußball. Es gibt spannende Neuigkeiten aus der Frauenbundesliga. Ein revolutionäres Szenario wird Realität. Die Liga macht den Weg frei für einen umstrittenen Playoff-Weg und wird einen neuen Spielplan erhalten, was auch Auswirkungen auf die Ausschreibung der TV-Rechte haben wird. Aus Manchester meldet sich Pep Guardiola zum Finanzskandal bei Manchester City. Mit der klaren Ansage, ich liebe euch alle, stellt er sich vor den Verein, dem harte Strafen drohen könnten. In Portugal spitzt sich die Liebeskrise mit Superstar Cristiano Ronaldo weiter zu. Vor dem Auswärtsspiel in Dänemark gibt es intensive Friedensgespräche zwischen Trainer und Verbandschef, um die angespannte Situation zu entschärfen. Eine Hiobsbotschaft gibt es für das DFB-Team. Abwehrchef Nico Schlotterbeck hat sich im Abschlusstraining vor dem Serbien-Duell erneut am Knöchel verletzt. Gerade erst von einer schweren Verletzung genesen, ist dies ein herber Rückschlag für den BVB-Profi und das Team. Das war der Überblick für den Moment.
1: Das waren die Nachrichten. Und jetzt das Wetter bei uns.
2: Hallo, willkommen beim Wetter. Ich bin Janine. Die kommende Nacht präsentiert sich vielerorts bedeckt. Die Tiefstwerte werden bei rund 10 Grad liegen. Für den Donnerstag erwarten wir dann verbreitet Regen mit Temperaturen, die angenehm zwischen 11 und 20 Grad schwanken werden. Das Regenrisiko liegt dabei bei etwa 23%. Auch der Freitag bringt uns wieder Regen. Die Temperaturen bewegen sich dann zwischen 12 und 19 Grad. Allerdings steigt das Regenrisiko auf 60% an. So viel zum Wetter. Es geht nun zurück ins Studio.

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3: Hallo. Am Mikrofon ist Jonas mit den aktuellen Nachrichten. Hier sind die Meldungen im Überblick. Wir beginnen mit einem Bericht über den linksextremen Verein Rote Hilfe. Elif Eralp, die dem Verein beigetreten ist, um Bedürftige zu unterstützen, muss sich kritischen Fragen stellen. Es wird deutlich, dass der Verein seine Unterstützung vor allem nach politischen Kriterien vergibt und nicht ausschließlich nach humanitären. Ein Blick auf die deutsche Innenpolitik. Die Innenministerkonferenz hat eine wichtige Änderung beschlossen und wird zukünftig nicht mehr einstimmig abstimmen. Diese Entscheidung folgt auf intensive Diskussion, insbesondere mit Blick auf die mögliche Beteiligung eines AfD-Innenministers. Bundesjustizminister Buschmann sieht die aktuelle Koalition derweil ökonomisch links von der Ampel. Eine neue Publikation des RIAS untersucht

0: Szenario wird Realität. Die Liga macht den Weg frei für einen umstrittenen Playoff-Weg und wird einen neuen Spielplan erhalten, was auch Auswirkungen auf die Ausschreibung der TV-Rechte haben wird. Aus Manchester meldet sich Pep Guardiola zum Finanzskandal bei Manchester City. Mit der klaren Ansage, ich liebe euch alle, stellt er sich vor den Verein, dem harte Strafen drohen könnten. In Portugal spitzt sich die Liebeskrise mit Superstar Cristiano Ronaldo weiter zu. Vor dem Auswärtsspiel in Dänemark gibt es intensive Friedensgespräche zwischen Trainer und Verbandschef, um die angespannte Situation zu entschärfen. Eine Hiobsbotschaft gibt es für das DFB-Team. Abwehrchef Nico Schlotterbeck hat sich im Abschlusstraining vor dem Serbien-Duell erneut am Knöchel verletzt. Gerade erst von einer schweren Verletzung genesen, ist dies ein herber Rückschlag für den BVB-Profi und das Team. Das war der Überblick für den Moment.
1: Das waren die Nachrichten. Und jetzt das Wetter bei uns.
2: Hallo, willkommen beim Wetter. Ich bin Janine. Die kommende Nacht präsentiert sich vielerorts bedeckt. Die Tiefstwerte werden bei rund 10 Grad liegen. Für den Donnerstag erwarten wir dann verbreitet Regen mit Temperaturen, die angenehm zwischen 11 und 20 Grad schwanken werden. Das Regenrisiko liegt dabei bei etwa 23%. Auch der Freitag bringt uns wieder Regen. Die Temperaturen bewegen sich dann zwischen 12 und 19 Grad. Allerdings steigt das Regenrisiko auf 60% an. So viel zum Wetter. 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
3: Hallo, am Mikrofon ist Jonas mit den aktuellen Nachrichten. Hier sind die Meldungen im Überblick. Wir beginnen mit einem Bericht über den linksextremen Verein Rote Hilfe. Elif Eralp, die dem Verein beigetreten ist, um Bedürftige zu unterstützen, muss sich kritischen Fragen stellen. Es wird deutlich, dass der Verein seine Unterstützung vor allem nach politischen Kriterien vergibt und nicht ausschließlich nach humanitären. Ein Blick auf die deutsche Innenpolitik. Die Innenministerkonferenz hat eine wichtige Änderung beschlossen und wird zukünftig nicht mehr einstimmig abstimmen. Diese Entscheidung folgt auf intensive Diskussion, insbesondere mit Blick auf die mögliche Beteiligung eines AfD-Innenministers. Bundesjustizminister Buschmann sieht die aktuelle Koalition derweil ökonomisch links von der Ampel. Eine neue Publikation des RIAS untersucht die Verbreitung von Antisemitismus unter Muslimen, insbesondere im Kontext des bald dritten Jahrestages des Terrorangriffs der Hamas auf Israel. Ein wichtiger Sammelband, der die Auswirkungen beleuchtet. In Sachsen gab es unterdessen eine umstrittene Entscheidung. Im sächsischen Heidenau stimmten auch CDU-Vertreter für das Verbot, Stolpersteine zu verlegen. Ein Vorfall, der die Zusammenarbeit zwischen AfD und CDU in der Region einmal mehr in den Fokus rückt und Diskussionen auslöst. Kommen wir nun zum Sport, zum Fußball. Es gibt spannende Neuigkeiten aus der Frauen-Bundesliga. Ein revolutionäres Szenario.